0: Gut, dann versteht er auch das Gedicht.
1: Na, dann geben Sie mir mal Ihr Opus. So. Marsch der dunklen Häuser 1 und 2. Können Sie mir das bitte erklären?
0: Das ist doch die Schöne. Die zwei Häuser. Warum ist das nicht in Ordnung? Weil die nicht so gerade ist.
1: Dämmerung aus dem Spiel der Mandoline. Na gut, nehmen wir das mal so hin.
0: Rote Mädchen.
2: Doch die Morgenröte!

0: Jedenfalls fuhr er sehr schnell.
1: Na, weil dort die Malaien sind!
2: Diese gebrochene Blüte, ist das die betrunkene Wette?
0: Ich weiß nicht, ich kann es vielleicht hören. Zwei.
1: Assoziation.
3: Professor Fuhrer hat schon die Impresse. Er ist Reste der Hand der großen Industrie.

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